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1: Ein wunderschönen guten Morgen aus der deutsch-türkischen Radiosendung Merhaba Hamburg. Heute sind wir wieder für euch eine Stunde knapp nicht live, sondern in einer Vorproduktion. Heißt, wir haben euch schöne Musik vorbereitet und ihr könnt einfach euch hinlegen und diese Musik euch zuhören oder natürlich nebenbei arbeiten. Also egal was ihr macht, könnt ihr das nebenbei machen. Es sind wirklich sehr viele Lieder und sehr schöne Lieder mit dabei.

0: 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Birinci Kutsi ve Mabel Matiz, ardından Mehmet Erdem kulaklarınızda olacak.
1: Jetzt geht's natürlich immer noch weiter mit wunderschönen Liedern. Wir haben echt viele Lieder für euch. Und jetzt geht's weiter mit Kutsi, Mabel Matiz und Mabel Matiz, tut mir leid für den Sprachfehler, Mabel Matiz und Mehmet Erdem.

0: Tide Radyo'da devam ediyoruz. Sizlerden gelen istek şarkıcılardan bir tanesi de Ahmet Aslan'dı. Ahmet Aslan'dan güzel bir şarkı dinleyip tekrar sizlerle birlikte olacağız.
1: Einer der Wünsche von euch ist natürlich, wir haben viele Wünsche bekommen, was muss man dazu sagen, aber einer der Wünsche ist von euch Ahmet Aslan. Von ihm hören wir jetzt mal ein Lied und dann sind wir wieder für euch zurück.

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1: Dinleyicilerimizden gelen Aslı Zen isteğini de yerine getirdikten sonra tekrar diğer istekler için biz burada olacağız.
2: Jetzt in euren Ohren Aslı Zen, das war auch einer der Wünsche von euch. Das spielen wir natürlich gerne für euch und jetzt in euren Ohren.

0: WhatsApp yoluyla bize gelen isteklere devam ediyoruz. Burak Bulut ve Can Bonomo'dan güzel şarkılar dinleyeceğiz.
1: Jetzt in euren Ohren Burak Bulut und Can Bonomo, dann sind wir wieder für euch zurück. Wie gesagt, es ist leider nicht live, sondern wir sind an der Vorproduktion, aber hält uns natürlich nicht davon ab, wunderschöne Musik für euch zu spielen. Aber jetzt in euren Ohren Burak Bulut und Can Bonomo.

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1: Für den 24. August. El Transistor nimmt ab 10 Uhr virtuell im Inti Raymi in Peru teil. Das Inti Raymi ist das traditionelle